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Ja, einen wunderschönen guten Abend. Mittwoch, 19 Uhr. Ja, ihr wisst, was es heißt. Eine Stunde Happy Hardcore, wie immer. Ha, ja. Wir gehen mit guter Laune in den Mittwochabend hinein, hier auf Technobase FM. Grüße, Wünsche, wem über die Page technobase.fm oder über die App oder irgendwie sonst so. Ja, und ansonsten bin ich ruhig, wir legen los. Let's go.

Ja, und wir starten also das Ganze auch hier mit dem Max 44 aus Königsbrunn. Feierabendabend, Roman, grüße dich und alle, die am Start sind. Lass das Bergfest und den Feierabend gescheit starten. Wünsche keine, läuft alleine. Danke für deine Zeit. Schönen Abend euch allen. Let's go, Party on und Abfahrt. Ja, grüß dir. Schön, dass du wie immer dabei bist. Aha, ja, auch am Mittwoch. Und wer natürlich weitere Grüße habt, im Herren mit technobase.fm. Und ansonsten aufstehen wir weiter mit hoffentlich guter Musik. Let's go.

So, Technobase. Wir haben noch den Manu, 45 aus Bad Oldesloe. Er schreibt: Guten Abend, Roman. Schön, dich zum Bergfest zu hören. Wünsche mir Sub-Zero mit Rivers im Robbie F. Remix. Grüße an dich, Cindy, Max, die Telegrammis und alle Hörer. We are one. Ja, liegt schon wieder für. Du kommst als nächstes, wollte ich sagen. Der Sascha 33 aus Diemelsee schreibt: Moin Roman, schön, dass du wieder da bist. Heute würde ich mir Benzin im Blut von DJ Gollum wünschen und grüßen würde ich gerne meinen Kumpel Jason und meinen Schatz Jesse, das ganze B-Team, we are one. Ja, grüße zu dir, schön, dass du dabei bist. Und Benzin im Blut habe ich leider nichts in einer Happy Hardcore-Version, aber können wir gerne wieder mal spielen, wenn ich ein bisschen Hands abspiele. Kommt sicher auch wieder mal vor. Kommt sicher wieder mal. Und dann zum Schluss noch 19, Kotzer 83, 43 Jahre jung aus Stühlingen. Schaut, hallo DJ, bitte spielt 2 Stunden lang gute Musik, denn ich habe eine lange Autofahrt vor mir. Ich kann nur 1 Stunde nach, aber geht's weiter und zwar bis 23 Uhr ist heute volles Programm. Das ist mal schön. Hast du genug Musik, denke ich mal. Bis 11 Uhr. Wie man jetzt weiter mit Zombie. Ja, viel Spaß.

Ja, mit I Don't Care sind wir bereits in der Halbzeit. Der Technobase an diesem Mittwochabend. Ja, 29 Uhr gibt's noch auf die Ohren, bevor es mit dem Patch weitergeht von 20 bis 22 Uhr. Also volles Programm heute Abend. Und jetzt aufdrehen und weiter geht's.

So, wir waren gleich schön im Groove hier. Give it to me. Machen weiter hier. Aufdrehen, genießen. Let's go.

So, der David 29 aus Essen habe hier noch eine Box. Ich habe, hey Roman, danke dir für den wunderbaren, fast täglichen Start hier in den Abend. Immer eine Freude dabei zu sein. Ja, dankeschön. Das freut mich, euch zu hören. Und wir sind auch schon in den letzten 8 Minuten. Einzer Track bringen wir noch rein. Und dann geht's weiter im Patch. Der ist sicher auch schon ganz heiß nach seinem Urlaub auf euch.

So, Technobass, ja, das war's von mir schon wieder. Eine Stunde lang an diesem Mittwochabend. Jetzt geht's hier weiter mit dem Patch von 20 bis 22 Uhr. Auf jeden Fall dranbleiben. Geht sicher genauso schön weiter, nur ein bisschen langsamer, aber ist ja auch gut. Ja, wir hören uns spätestens nächsten Montag von 18 Uhr. Ja, ansonsten wünsche ich euch eine schöne Restwoche und bis bald. Adios.

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Technobase FM. Ja, Pat zurück aus dem Urlaub. Ganze, ne, wie lange war ich denn weg hier? Fast 2 Wochen. Wahnsinn, ey. Roman, vielen lieben Dank. Mega-Sendung und wie du schon gesagt hast, wir gehen ein paar BPM tiefer. Wir sind jetzt nur noch auf 48 Beats. Machen weiter mit Hands Up, Hyper Techno, ein bisschen Hardstyle. Bis 22 Uhr für euch da und ja, wir sind wieder angekommen bei einem ganz gewohnten Mittwoch. Erst der Roman, dann ich und natürlich ab 22 Uhr noch der Foggy. Wir geben wieder voll Gas. Wenn ihr wollt, Grüße und Wünsche, Technobase FM. Und sehen könnt ihr mich auch auf Twitch, video.technobase.fm oder auf Twitch mal Technobase_FM suchen.

Gollum Empire One und Nico mit Summer Rain. Der passt so ein bisschen zu meinem Urlaub. Extra nach Portugal geflogen und dann war einfach hier in Deutschland besseres Wetter. Wahnsinn. Bisschen Regen, aber egal, wir sind draus gemacht. War trotzdem mega.

Mann, ihr seid ja schon wieder fleißig mit den Grüßen und Wünschen. Wir fangen einfach mal an hier mit dem Ronny 42 aus Bremen, Hemmeling. Schaut noch, moin Patch, willkommen zurück. Ich sitze hier auf dem LKW auf dem Weg nach Mülheim an der Ruhr. Ich grüße alle aus Bremen und Umgebung und natürlich dich und wünsche mir was von Scooter oder Baller Nation von DJ Dean. We are one, der LKW-Fahrer. Ja, jede Woche Scooter. Ich schau gleich mal, welche Version ich hier von Baller Nation da hab. Schöner Klassiker. Dann der Christian 35 aus Waldkreiburg. Schreibt noch Servus Patch. Bergfest passt bei mir heute nicht ganz so. Denn morgen letzter Arbeitstag, 4-Tage-Woche. Hast du was von Chips für mich oder Wolfgang Petri oder beides? Ich grüße das Eventwerk in Waldkreiburg. Bis Samstag zu eurer Party. Und we are one. Wie du merkst, Hintergrund schon, falls du es erkannt hast. Wolfgang Petri, ich bin ja echt kein Schlagertyp, aber Wolfgang Petri, der Wolle, der geht immer, ne?

DJ Dean mit Baller Nation im Dark Sector Mix. Ronny, das war ein Wunsch von dir. Oder? Doch, ja, genau, war doch hier. Dann noch den Dynamo Dresden 16 aus Glashütte. Servus Patch, ich gehe immer ab bei deiner Mucke. Ich grüße meine Familie Simone, Dirk, Juliane, Jerome und Dor Blondie. Ich habe euch lieb. Dankeschön. Ich hab euch auch lieb. Schön, dass ihr wieder mit dabei seid. Dann der Tobias 38 aus Brandenburg an der Havel. Hi Patch, willkommen zurück in Deutschland. Ich wünsche dir und allen Hörern einen schönen Abend und einen Dan Winter. Nee, dein Dan Winter. Ach so, ja klar, Tobi. Von dir habe ich auch noch Songs dabei heute. Ja, kleine Background-Story. Wir haben uns getroffen auf der E-Story war es, glaube ich, oder? Genau, ja. Und ich muss sagen, du siehst einfach 1:1 aus wie Dan Winter.

Sascha 36 aus Duisburg. Hi, bin gerade beim Sport und deine Mucke hilft mir einfach noch weiter durchzuziehen. Grüße an alle Zuhörer. Freut mich? Ja, ich glaube, jetzt geht's noch viel weiter nach vorne. Dann der Christian aus Vorheim und damit am Start. Wünsche mir was von Cascada. Bin am Samstag beim Pokalfinale in Berlin. Liebe Grüße, Christian. Viel Spaß wünsche ich dir dabei. Cascada bringen wir auf jeden Fall mit rein. Der Zibo 44 aus Münsterland. Hey Patch, coole Mucke. Ich grüße alle und kannst du was von Hardwell spielen? Ja. Ich such mal was, was hier reinpasst. Progressive.

Was ist denn hier los? Mega, mega, mega. Sonix Music, vielen, vielen lieben Dank für den geilen Raid hier auf Twitch. Ja, wenn du mich auch sehen wollt, heute auch auf Twitch unterwegs, natürlich auf video.technobase.fm und für alle neu dazugekommenen. Checkt einfach mal aus, unsere Webseite technobase.fm, rund um die Uhr Musik. Einfach nur ein rieses, großes Shoutout raus. Vielen lieben Dank. Wir machen weiter hier mit dem Bergfest, mit mir, dem Patch. Fast Halbzeit schon erlangt. Kurz vor 21 Uhr. Jetzt habe ich hier noch was für den Tibor. Der hat sich was gewünscht von Hardwell. Rausgesucht und passend schöner Mix von Apollo.

Robin 32 aus Oberhausen. Guten Abend, Patch. Schön, dich nach deinem Urlaub endlich wieder am Mittwoch pünktlich zum Bergfest zu hören. Ich grüße dich und alle Hörer. Habt einen super Abend. We are one. Robin, freut mich mega, dass du auch mit am Start bist. Seinen Wunsch habe ich gerade gesucht, habe ich leider nicht da. Aber Axel Kuhn hört sich immer gut an. Schreibe ich mir auf, nächstes Mal mit dabei.

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Sie-Melodie von Euromir, natürlich im Europapark, ja, da war ich gestern unterwegs. Mega geil, und wenn ihr die noch fahren wollt, ich habe gesehen oder gehört, die wird ja Ende des Jahres abgerissen oder überarbeitet, sagen wir es mal so. Also wenn ihr sie original fahren wollt, dann nur noch dieses Jahr die Zeit dafür. Wir machen mal weiter mit den Grüßen und Wünschen. Madel hat 49 aus Sachsen hat mir noch geschrieben, ich wünsche allen einen schönen guten Abend und grüße hiermit meinen Freund Marco, der gerade in Bautzen ist. Dann haben wir noch Ayaka, 38 aus Hamburg. Schön, dich wieder zu hören. Ich grüße dich und alle Zuhörer. Ich wünsche mir Generation of Love. Und sonst lass es krachen. Vielen, vielen Dank.

Generation of Love war ein Wunsch, haben wir da auch noch reingepackt. Hey, Wahnsinn, eine ganze Show voll Wünschen von euch hier. Passen aber auch super rein, Lob. Raus an euch hier. Dann der Dirk, 47 aus Münster. Moin Patch, du machst ja richtig eine gute Show. Weiter so machen. So ist der Weg in die Nachtschicht viel angenehmer. Ich grüße alle Kollegen aus Münster und Dorsten und die gesamte Community. We are one. Vielen lieben Dank. Und eine gute Nachtschicht an dich und alle, die jetzt erst anfangen. Dann noch der Lukas, 30 aus München. Oh, sorry. Nee, was hast du geschrieben? Hi, super nice Show. Mach weiter so und grüße an alle, die auch den Abend mit deiner Musik genießen. Lieben Dank. Lukas, dein Wunsch, sorry, den habe ich nicht da. Dann ja noch weiter von der Glashütte Gang, der Blondie. Ich wünsche meinen Kindern Juliane, Anna, Svenja und Simone, Dirk und Jerome und wünsche was von Scooter. Nee, Scooter habe ich jemandem versprochen, heute nicht. Nächstes Mal wieder. Aber ich muss sagen, den nächsten hier, den wollte ich schon lange, lange wieder spielen. Habe ich vorhin mal wieder gesehen. Biggest Number, Dedication.

Sascha, du hast dir gewünscht Benzin im Blut, aber ich habe hier mal eine ganz andere Weiche genommen, ganz andere Abzweigung. Hier Remix von Gabby and the Bass Boys mit Freaking Like Me, auch richtig, richtig altes Teil. Bleiben mal ein bisschen in der Zeit hier mit 07 und Jump Guy Memories.

Sag mal Erinnerungen hoch, ne? Hier Memories. Kennst du. Der nächste genauso, Rob und Chris, Autobahn. Ja, Reden und Übergang gleichzeitig halb geglückt, würde ich sagen. Ihr seid natürlich immer noch auf dem Bergfest mit mir in dem Patch am Mittwoch. Ja, nur noch 2 Tage, dann ist es endlich wieder Wochenende. Ich muss sagen, heute erst einen Tag gehabt nach dem Urlaub. Reicht aber schon wieder, ne? Könnte Wochenende schon schneller wieder da sein, aber egal. Wir machen das Beste draus. Wir haben noch sogar 20 Minuten, dann natürlich für euch der DJ Foggy.

Endspurt, ja, die letzten 10 Minuten, nee, 15 Minuten laufen. Die Muri hat noch geschrieben, einen wunderschönen guten Abend, Patch, Musikauswahl und die Wünsche sind heute wieder super. Einmal kein Scooter, danke dafür. Ich grüße den lieben Robin, mein Mod-Team Buzzy, Melody und Desperion. Alle Hörer und ganz besonders dich, die Muri. Vielen lieben Dank und ja, an der Stelle auch nochmal riesengroßen Dank ans Mod-Team raus. Und heute besonders an den Buzzy, ne? Fühl dich gedrückt.

vielen, vielen, vielen lieben Dank fürs Einschalten an dem Mittwoch. Ich war der Patch und jetzt geht's natürlich weiter. Wie gewohnt, mit dem DJ Foggy unbedingt dranbleiben, egal wo, am Radio oder auch hier auf Twitch. Geht weiter. Ich wünsche euch ganz viel Spaß, gute Nacht und schöne Restwoche. Wir hören uns natürlich nächsten Mittwoch genau wieder hier auf TechnoWise FM. Bis dann, ciao.

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Einen wunderschönen guten Abend, Technobase. Ja, da bin ich für euch mal wieder. 2 Wochen Pause gehabt und jetzt geht's mal wieder hier richtig ab. Ja, ich bin's, der Foggy. 2 Stunden schönen Beats of Life gibt's jetzt von mir. Viele liebe Grüße natürlich raus an den Patch. Hast eine echt geile Show gemacht. Wie immer eigentlich vor mir, ne? 2 Stunden. Ja, wir spielen alles neu, alt, Hands Up, Hardstyle. Ich würde sagen, wir fangen mal an, ne? Grüße, Wünsche kennt ihr, technobase.fm. Und sehen könnt ihr mich auch auf video.technobase.fm.

Tja, wer die Scheibe noch nicht kennt, ist auch noch nicht so weit. Die kommt am 3.7. raus. Das ist die ganz, ganz, ganz neue Scheibe von mir und dem Bass 2. Sun Will Shine Again. Sun Will Shine Again, genau.

So, Ronny haben wir hier. 42 aus Bremen. Er schreibt: Moin, Foggy, willkommen zurück. Ja, ich sitze natürlich hier im LKW auf dem Weg nach Eutin und natürlich Richtung Wochenende. Ich grüße natürlich alle aus Bremen und Umgebung und natürlich auch dich und wünsche mir was von Scooter und We Are One.

Ja, was soll ich sagen? Das ist schon der letzte Track von mir. Das ist Wahnsinn. Wir haben schon wieder fast 11 Uhr. Das ist der Hammer, oder? Wie die Zeit rennt. Wir hören uns auf jeden Fall nächste Woche dann wieder. Dann heißt es hier wieder schön Beats of Life hier auf Technobase. Oh ja. Ja, das ist so, ne?

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